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Mm-hmm.

0: So Wilhelm Hoegner in seinem schon während der 30er Jahre im Exil geschriebenen Buch »Flucht vor Hitler – Erinnerungen an die Kapitulation der Ersten Deutschen Republik 1933«. Diese Kapitulation wäre möglicherweise nicht so schnell und so schmählich erfolgt, wenn das Verhalten der Gewerkschaftsführung nicht von Ratlosigkeit, Resignation und bald auch von blankem Opportunismus bestimmt gewesen wäre.
1: Schon am 31. Januar hatte der Vorsitzende des ADGB, Theodor Leipert, vor dem Bundesausschuss der Freien Gewerkschaften erklärt, nicht Demonstration, sondern Organisation sei das Gebot der Stunde. Noch vor der Verabschiedung des Ermächtigungsgesetzes im März ließ Leipert die neuen Machthaber wissen, der ADGB sei zu engem Zusammenwirken mit den Unternehmern unter staatlicher Aufsicht bereit. Die Gewerkschaften wollten auf politische Tätigkeit verzichten, wenn ihnen nur die Chance blieb, sich um soziale Aufgaben zu kümmern.
0: Nachdem die SPD-Fraktion im Reichstag gegen das Ermächtigungsgesetz gestimmt hatte, versprach Leipert die völlige Ablösung des ADGB von der Sozialdemokratie.
1: Als Hitler den 1. Mai zum bezahlten Nationalfeiertag machte,
0: was die Linke im Weimarer Staat nicht durchgesetzt hatte,
1: da glaubte die Gewerkschaftsführung, ihr bleibe nun gar nichts anderes übrig, als ihre Mitglieder zur Teilnahme aufzurufen.
0: So standen denn am Abend des 1. Mai 1933 auf dem Tempelhofer Feld unter den braunen und schwarzen Marschblocks der Parteiarmeen SA und SS auch etliche alte Gewerkschafter. Erfahrene Funktionäre der Arbeiterbewegung. Behaglich war ihnen nicht zumute, aber sie meinten, aus Hitlers Rede doch noch einige Hoffnung schöpfen zu können.
2: Das ist der Sinn des 1. Mai, der von nun ab durch die Jahrhunderte hindurch in Deutschland gefeiert werden soll, dass an ihm alle die Menschen, die im großen Redewerk unserer nationalen Arbeit tätig sind, zueinander finden und gegenseitig sich einmal im Jahre wieder die Hände reichen, in der Erkenntnis, dass nichts geschehen könnte, wenn nicht alle ihren Teil der Leistung und der Arbeit dabei vollbringen. Und so haben wir als Motto dieses Tages gewählt den Satz: Ehret die Arbeit und achtet den Arbeiter.
0: Frankreichs Botschafter André-François Poncet erinnerte sich später, dass am Ende der Feier, als über dem Tempelhofer Feld ein riesiges Feuerwerk den Himmel erleuchtete, deutsche und ausländische Beobachter den Eindruck gewonnen hätten, ein Hauch der Versöhnung und Einigkeit wehe über dem Dritten Reich. Diese Illusion währte nicht einmal 12 Stunden.
1: Am Vormittag des 2. Mai besetzten SA, SS und Polizei die Gebäude der Freien Gewerkschaften, ihre Büros, ihre Banken, ihre Verlage. Das Gewerkschaftsvermögen wurde beschlagnahmt.
3: Kaum sind die Glocken verklungen und schon beginnt der Kampf um den deutschen Arbeiter. Heute treten wir in eine zweite Phase der nationalsozialistischen Revolution.
0: So verkündete es an jenem 2. Mai der Mann, den Hitler beauftragt hatte, die Gewerkschaften zu zerschlagen.

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0: Wer hat denn damals nach dem Krieg die Karre aus dem Dreck ziehen lassen? Ich! Wer hat denn damals ganz von vorne anfangen lassen? Ich! Wer hat denn damals aus dem Nichts mit eurer Hände Arbeit diese Fabrik aufbauen lassen? Ich! Wer hat denn damals selbst mit anpacken lassen? Ich!
1: Der Unternehmer heißt Unternehmer, weil er etwas unternimmt. Der Arbeiter heißt Arbeiter, weil er arbeitet. Würden die Arbeiter was unternehmen, müssten die Unternehmer arbeiten.
2: Die Profitgeier sind Geier, die nicht von Aas leben, sondern von den gesellschaftlichen Produkten, die sie von anderen herstellen lassen.

Die Profitgeier hocken in allen Betrieben. Sie hocken in den Justizpalästen und im Bundestag. Sie hocken in den Banken und Industrieclubs. Sie machen aus menschlicher Kraft Kaufkraft, aus Bewusstsein Markenbewusstsein, aus menschlicher Schwäche schlagen sie Kapital, aus dem Geltungstrieb machen sie Geltungssucht, aus der Lust am Leben machen sie Lust am Kaufen, die Liebe verkaufen sie als Intimspray, die Solidarität wird zu Neid und Missgunst, aus menschlicher Wärme zeugen sie eisige Kälte und Misstrauen, aus dem Menschen kondensieren sie eine Büchse voller Komplexe, aus der Arbeitskraft machen sie eine Ware.

und die Geschäftemacher, die Profitgeier, hocken auf ihren Geldbergen und warten auf ein neues Opfer. Dann stürzen sie sich auf ihn und höhlen mit ihren gierigen Krallen seine Persönlichkeit aus. Sie reißen seine Gefühle heraus und zerfleddern seinen Charakter. Was übrig bleibt, ist nichts als ein Haufen Fleisch und Knochen, der mit der Mode geht. Ein Haufen Fleisch und Knochen, der arbeitet und kauft. Ein Haufen Fleisch und Knochen, der top ist und von Autos und großer Liebe träumt. Kalt, leer und voller Angst.

Und die Menschen frieren und merken, dass sie betrogen werden. Und sie sehen die Profitgeier, die verführerisch mit ihren Geldscheinen winken. Und mancher möchte sein wie diese, genauso gierig und reich und voller Hass.

Und die Menschen sehen nicht, dass die Profitgeier Angst haben vor ihnen, weil sie schwach sind, weil sie nur wenige sind, die die Mehrheit ausplündern. Und die Profitgeier versuchen deshalb der Mehrheit Angst zu machen vor einem Gespenst. Und sie sagen, ein Gespenst geht um. Das Gespenst des Kommunismus. Und das frisst euch alle auf und macht euch zu Sklaven, sagen die Profitgeier zu ihren Sklaven. Und sie haben Angst, weil sie nur wenige sind, die die Mehrheit ausplündern.

die Prophetgeier wissen, dass ihre Tage gezählt sind. Sie wissen, dass eines Tages die Mehrheit über sie herfallen wird und sie rupfen wird wie ein Huhn. Wie ein nacktes Brathähnchen werden sie dann dastehen und um Gnade winseln. Und man wird ihnen einen Tritt in den Arsch geben, dass sie noch ein letztes Mal

7 Nelken in einer durchsichtigen Plastikflasche ohne Etikett. Trübes Wasser. Nelken in. Tiefrot. Hellrot. Gelb. Zartorange. Kräftig weiß. Weiß mit dunkelrosa Rändern. Dunkelgelb mit zarten roten Adern. Dunkelgrüne Stiele.

Blumenstrauß auf Holztisch vor weißer Wand. Breite Glasvase wie ein großes Wasserglas. Lange, dünne, blattlose Stiele. Hellgrün, hellbraun. Oben kurz vor der Blüte ein Kranz schmaler Blätter. Kragen, Schoß, Bett. Moni lila und orange. Vier orange. Sechs lila. Eine weiß.

Zweige, braune Rinde, glänzend. Kleine wachsige Blätter, oben dunkler als unten. Blüten wie Schneebälle, so weiß. Zarte kleine Blütenblätter, viele davon. Staubblätter, Schnüre, fein, hellrosa. Punkte in der Nacht, Monilila und Orange. 4 Orange, 6 Lila, eine Weiß. 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
1: Mit dem Fall der Festungen Warschau-Modlin und der Übergabe von Hela ist der polnische Feldzug beendet. Die Sicherung des Landes vor Rumpfsträuchchen, Marodeuren, Räuberbanden und einzelnen Terroristen wird in entschlossener durchgeführt. Das Ergebnis des Kampfes ist die Vernichtung aller polnischen Armeen. Die Auflösung dieses Staates war die Folge. 694.000 Mann Gefangenen haben bisher den Marsch nach Berlin angetreten.
2: Am 36. Tag des Zweiten Weltkrieges. Am 6. Oktober 1939 feierte Hitler vor seinem Großdeutschen Reichstag die Niederwerfung der polnischen Nation. Bereits im Frühjahr hatte er den Entschluss gefasst, die deutschen Armeen in das östliche Nachbarland einfallen zu lassen. Kurze Zeit, nachdem das Regime das Münchner Abkommen zerrissen, Truppen nach Prag geschickt und die sogenannte Restschechei als Protektorat Böhmen und Mähren dem Dritten Reich einverleibt hatte.
3: Machttrunken und erfolgsgewohnt, baute das Regime darauf, dass die westlichen Demokratien, Großbritannien und Frankreich, auch die nächste territoriale Expansion des Dritten Reiches tatenlos hinnehmen würden. Der Nicht-Angriffspakt mit der Sowjetunion Stalins sollte dieses sich jetzt Großdeutsch nennende Reich vor einem Zweifrontenkrieg bewahren.
2: Am Tage vor dem Vertragsschluss im Moskauer Kreml waren die Heeresgruppen und Armeeführer der drei Wehrmachtsteile auf dem Obersalzberg bei ihrem Führer und Oberbefehlshaber erschienen. Generalstabschef Halder hat in seinem Tagebuch notiert, was Hitler den Militärs am 22. August 1939 nicht zum ersten Mal auftrug.
4: Forderungen an die militärischen Führer. Erstens rücksichtslose Entschlossenheit. Gegenzüge Englands, Frankreichs werden kommen. Es muss durchgehalten werden. Zweitens, Ziel. Vernichtung Polens. Beseitigung seiner lebendigen Kraft. Es handelt sich nicht um Erreichen einer bestimmten Linie oder einer neuen Grenze, sondern um Vernichtung des Feindes, die auf immer neuen Wegen angestrebt werden muss. Drittens, Auslösung. Mittel gleichgültig. Der Sieger wird nie interpelliert, ob seine Gründe berechtigt waren. Es handelt sich nicht darum, das Recht auf unserer Seite zu haben, sondern ausschließlich um den Sieg. Viertens, Durchführung. Hart und rücksichtslos. Gegen alle Erwägungen des Mitleids hart machen.
2: Am Tage nach dieser Befehlsausgabe auf dem Obersalzberg unterzeichneten die Außenminister Ribbentrop und Molotow in Moskau den deutsch-russischen Nicht-Angriffspakt. Und ein geheimes Zusatzprotokoll, dessen Wortlaut erst nach dem Krieg bekannt wurde. Hitler und Stalin vereinbarten die Abgrenzung ihrer Interessenssphären in Osteuropa. Sie einigten sich über die Teilung der Beute. Das Bündnis zweier ideologischer Todfeinde, dieser Hitler-Stalin-Pakt vom 23. August 1939 abgeschlossen für die Dauer von 10 Jahren, sollte zwar weniger als 2 Jahre Bestand haben. Seine Wirkungen für die polnische Nation und für Europa waren jedoch verheerend.
3: Schon am dritten Kriegstag bedrängte das Berliner Auswärtige Amt die Moskauer Regierung, nur noch die Sowjetarmee nach Polen einrücken zu lassen. Stalin hielt es jedoch für geraten, erst einmal abzuwarten, ob und wie die westlichen Demokratien ihre Beistandsgarantie für Polen zu erfüllen gedachten. Als sich herausstellte, dass der Kriegserklärung keine militärischen Aktionen französischer oder britischer Landstreitkräfte an der deutschen Westgrenze folgten, da erst am 17. September 1939 befahl Stalin der Roten Armee, die östlichen Teile Polens zu besetzen, die Hitler ihm zugestanden hatte.
2: Nachdem am 29. September ein neuer deutsch-sowjetischer Grenzvertrag die 5. Teilung Polens besiegelt hatte, trat Hitler eine Woche später vor den Reichstag, um triumphierend zu verkünden, im Einverständnis mit der Sowjetunion habe die Macht der deutschen Waffen den polnischen Staat von der Landkarte hinweggefegt.
1: Wenn sich nun in diesem deutschen Vorgehen eine Interessengemeinschaft mit Russland ergeben hat, so ist diese nicht nur in der Gleichartigkeit der Probleme begründet, die die beiden Staaten berühren, sondern auch in der Gleichartigkeit der Erkenntnisse, die sich in beiden Staaten über die Ausgestaltung der Beziehungen zueinander herausgebildet haben. Ich habe schon in meiner Danziger Rede erklärt, dass Russland nach Prinzipien organisiert ist, die verschieden sind von den unseren. Allein, seit es sich ergab, dass Stalin in diesen russisch-sowjetischen Prinzipien keinen Hinderungsgrund erblickte, mit Staaten anderer Auffassung freundschaftliche Beziehungen zu pflegen, kann auch das nationalsozialistische Deutschland keine Veranlassung mehr sehen, etwa seinerseits einen anderen Maßstab anzulegen. Sowjetrussland ist Sowjetrussland, das nationalsozialistische Deutschland ist das nationalsozialistische Deutschland. Eines aber ist sicher, im selben Moment, in dem die beiden Staaten sich gegenseitig ihre verschiedenen Regime und deren Prinzipien respektieren, entfällt jeder Grund für irgendeine gegenseitige feindselige Haltung.

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0: Okay, fange ich an.
1: Hey.
2: Ja.
1: Das mit Zug

0: General Life Adam.
1: Bitte schön.
0: Diese Selbst spaltet sich in I and me. Und er sagt:
2: Vater, Mutter
0: und
2: General Life Adam.
0: Und er sagt:
2: Die Rolle
1: ist die eigene.
0: Und
2: Selbstkontrolle.
1: Müsstest du wiederkommen. Was da irgendwo?
0: I and me.
1: Ja.
0: So, role taken. I and me.
3: Der Rollbegriff beinhaltet beide.
0: So, role taken.
4: Und die Erwartung an den anderen.
0: I and me.
4: Das allgemein andere oder wie auch immer.
0: Generalize other.
3: Und nach diesem Generalize other, nämlich nach der Sicht der anderen, die wir sehen, versuche ich zu handeln und zu reagieren.
0: Okay.
2: These.
0: I and me.
2: Selbstkontrolle.
1: Das ist die eigene Identität.
0: So, role taking.
2: Generalize other.
0: I and me.
3: Quality Eigenschaften.

0: Dann hol das Adam.
1: Und die Erwartung an den anderen.
0: Und er sagt,
2: Selbstkontrolle. Von der Definition des Generalized Other, hier könnte ein Aspekt von Entfremdung darin gesehen werden, dass das Individuum unfähig ist, den Generalized Other zu antizipieren und sich stattdessen in den jeweiligen Situationen nur atomistischen Rollen gegenüber sieht.

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0: drum nannte sie mich nicht Nein, sondern Janina.
1: Janina aus Hamburg.

0: Das riecht toll nach Kinderkaugummi.
1: Ja. Au!
0: Komm, ich mach wieder, lass uns wieder schöne Musik hören jetzt. Hm?
1: Oh, ja.
0: Wieder ein bisschen schöne Musik hören bis zur nächsten Station hier.
1: Musik dabei.
0: Na gut.

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0: Was machst du so den ganzen Tag?
1: Meistens tue ich unwahrscheinlich lange pennen. Dann ist irgendwo mal was gebacken.

0: Da haben sich Coco und die anderen ja ganz schön was vorgenommen. Ob das klappt, dass Konstantin wirklich bei Brand einen Job bekommt? Ich bin da skeptisch. Der Junge macht in seinen weiten Hip-Hop-Klamotten nicht immer den besten Eindruck. Nun ja, wir werden sehen. 2 Tage später stehen die Kinder in der kleinen Pause im Gang, als Johanna plötzlich ganz aufgelöst auf sie zukommt.
1: Hey Johanna, was ist denn los?
2: Ach, nichts. Dieser bescheuerte Thorsten.
3: Was hat der Vollidiot denn diesmal wieder verzapft?
2: Ich bin ihm eben direkt in die Arme gelaufen, als ich von der Toilette kam. Da hat er gesagt, dass sein Vater jetzt sogar das Gesundheitsamt informiert hat.
3: Echt? Mann, dieser Verfluchte.
4: Hey, redet ihr über mich?
3: Mann, sieh zu, dass du abhaust, du Penner.
1: Lass ihn, Marek.
4: Ich an eurer Stelle würde mich mit der dann nicht abgeben. Vielleicht hat sie die Bakterien von dem schlechten Essen aus dem Restaurant auch an ihren Klamotten.
3: Warst du eigentlich schon mal in einem Restaurant, Thorsten? Du frisst doch eigentlich nur Döner und Fastfood.
2: Lass, Marek. Der Typ kann mir gestohlen bleiben.
4: Pass bloß auf, Marek. Ich würde an deiner Stelle das Maul nicht so weit aufreißen. Wer weiß was...
2: Tobias!
5: Ich meine, Thorsten, hilf mir doch bitte mal und nimm mir die Landkarten ab, ja? Ich hab da wohl zu viel auf einmal.
4: Ja, Moment.
5: Och, Thorsten, sei doch vorsichtig, bitte. Das ist Schuleigentum.
4: Ja, ich, Entschuldigung.
5: Du hebst die Karten jetzt auf. Und die anderen, ihr kommt zurück in den Klassenraum. Die Pause ist vorbei.
1: Leute, gute Nachrichten.
3: Was denn?
1: Ich habe eben eine SMS von Konstantin bekommen. Er hat den Job bei Brand.
3: Jawohl.

Und viele von euch kennen das vielleicht, das, was im nächsten Lied angesprochen wird. Da ist von Gefühlen die Rede, von zwischenmenschlichen, nicht vom Gefühlsvakuum, sondern von Menschen, die sich zum Beispiel gegenüber sitzen. Nehmen wir mal an, einen Mann und eine Frau und sich mögen. Und die beiden Menschen beginnen sich zu nähern in ihren Köpfen zuerst. Und dann ziehen auch die Körper nach. Und da ist eine erste Berührung, aus Versehen vielleicht. Da ist Spannung auf der Haut, Elektrizität wird aufgebaut und es kribbelt und das Gefühl wird ganz stark, wie wenn so ein Kloß im Hals ist. Der arbeitet bloß andersrum. Und das knistert. Und da ist schon die erste Zärtlichkeit da, die sich austauschen will. Ein Kuss zum Beispiel. Oh, das kann schön sein. Und wer das kennt, wird wissen, wovon ich da rede. Wenn sich diese Spannung aufbaut, viele werden es kennen unter dem Begriff Erotik, um sich dann später im Geschlechtsverkehr zu entladen. Und wenn da Leidenschaft im Spiel ist, kann das für alle beiden unter Umständen schön sein. Und da weiß ich auch genau, wovon ich rede. Denn das habe ich auch selbst schon ausgeübt. Und wenn man sich nicht ganz so anstellt und dümpelt, kann Sexualität für beide immer wieder neu sein und befreiend und warum auch nicht befriedigend. Und ich weiß schon, dass das so eine Art Grenzüberschreitung ist. Wenn man sowas auch vor reiferem Publikum manchmal oder vor jungen Leuten sagt, dass da lieber geschmunzelt wird, anstatt zu sagen, klar, weil sich viele hinter ihren Gefühlen verstecken und der Mut zum Körperkontakt fällt schwer. Und um diese Barriere aus Eis aufzutauen, haben wir uns daran gemacht, auch darüber mal ein Lied zu schreiben. Ein Lied, was über den Kopf, in den Bauch, ruhig auch mal in die Beine gehen kann. Und solange es dort nicht stecken bleibt, wird euch dann niemand einen Vorwurf machen. Du, reise zu dir.

0: So, hier, Johnny, habe ich dir deine Moominpuppen gebracht. Einmal und zweimal. Und jetzt kannst du damit spielen.
1: Super. Tschüss. Tschüss. Vielen Dank. Super. Aber nimm mal Kamen Rider mit.
0: Okay, wo soll ich ihn hin tun?
1: Da hinten auf den Tisch legen. Okay. Die spielen dann später miteinander.
0: Dann spielen wir.
1: Tschüss. Bis später. Tschüss.

die Kulturen weg. Ja, Kunst ist, wenn du alle Kulturen wegpumpst. Diese pumpst

0: Foți, ale politici, se streamă vechi. Noi, e moment. E foți, e-ți ale țuțam. E ca politica vechi.
1: That is Kunst. Yes. It's art to farm all politicians away.
0: Komm jetzt wissen, jetzt putzen wir mal alle gemeinsam alle politischen Systeme, Religionen, Esoteriken, Spiritualitäten und Kulturen weg.

Das ist Kunst.

0: skeleton. What is art? You have to run all cultures away. What else?
1: What else? Yeah. Light. Yeah. Fight all political systems away.
0: Also, Werte, MBBST, was ist Kunst, was ist KUNST? KUNST ist Demokratie wegfurzen. Ja, Kunst ist Demokratie wegfurzen. Jonathan Werte liebt es, alle Ideologien wegzufurzen. Jonathan Mese furzt jeden Tag die Demokratie weg.
1: Ja,
0: spielt mit mir.
1: Genau.
0: Spiel das Spiel des Wegfurzens der Demokratie. Los! Los! Furz die Demokratie weg! Das ist doch nicht so schwierig.
1: Mir geht nicht auf. Kunst ist die Demokratie wegfurzen.
0: Hast du schon mal frei gewählt?
1: Nein!
0: Das ist gut. Sehr gut. Ich will gar nicht frei wählen.
1: No,
0: I don't want to. Free choice.
1: No, crap.

0: Verhältnis, ne? Einfach mal die Demokratie wegfurzen.
1: Ja, ja, lass uns gemeinsam die Demokratie wegfurzen. Seid ihr Politiker? Nee, ne? Wollt ihr die ganzen Politiker wegfurzen? Ja, ja, wir furzen die jetzt weg. Und wollt ihr auch alle demokratischen Systeme wegfurzen? Ja! Und
0: wollt ihr frei wählen?
1: Nee, wollen wir gar nicht. Wir wollen nämlich spielen. Hast du die Demokratie online weggefurzt? Ja, ja, ja. Ja, für wen hast du die Demokratie weggefurzt? Für die Mami, für die Mami, für die Mami, ja. Und magst du Politik? Nee, nee, ich mag Politik nicht. Und magst du Religion? Nee, nee, ich mag keine Religion. Und magst du Ideologie? Nee, nee, ich mag keine Ideologie. Magst du Spiritualität? Nee, nee, ich mag keine Spiritualität. Und magst du Esoterik? Nee, nee, nee, ich mag keine Esoterik. Ja, was magst du denn, Rubin? Ich mag Kunst. Ich mag die Kunst. Ich mag die Kunst. Ja, ja, lass uns feiern. Ja, Triumphzüge. Ja, das ist so ein befreiendes Gefühl, wenn du endlich die Demokratie wegfurzt. Und jetzt weiter in die Zukunft. Ja, du musst die Demokratie hinter dir lassen und dann kommt die Zukunft.
2: Toll, dass Mami euch mitgebracht hat. Ne? doch schön. Aber ihr seid so müde geworden.
3: Ja, ihr habt lange, lange gespielt. Und ihr habt immer schön die Demokratie weggewollt.
2: Ja.
3: Das ist nämlich Spiel, wenn man die Demokratie wegwollt. Das ist nämlich Kunst. Und jetzt geht ihr alle schön nach Hause.
2: Ihr kleinen Süßen, kommt!
3: Jo! Jetzt geht ihr alle zurück zu Mami.
2: Ne?
3: Dann macht ihr euch einen schönen Porridge.
2: Ja!
3: Und dann seid ihr glücklich und morgen könnt ihr weiter spielen.
2: Ja?
3: Nächsten Morgen könnt ihr dann wieder die Demokratie wegpupsen.
4: Demokratie befreit!
3: Spürt ihr's? Da kommt gar kein Fürstchen mehr, weil ihr alles ausgefurzt habt!
4: Ihr habt jede Restdemokratie rausgefurzt!
3: Ihr riecht so gut! Kein stinky Demokratie mehr drin! Nach der Diktatur der Kunst, denn ihr seid Demokratie befreit.

0: Ihr seid so süß, ihr Kleinen. Ihr habt gar keine Ideologie mehr, ne?
1: Nee, haben wir gar nicht. Wir wollen ja auch nur spielen.
0: Ach, ihr wollt spielen? Radikals spielen?
1: Ja, wir wollen ganz radikals in die Zukunft reinspielen.
0: Echt? Und was ist denn Zukunft?
1: Ja, der Evolutionsstab. Ja, das ist die Zukunft. Und da können wir nur noch spielen. Und vorher spielen wir alle Ideologien, alle politischen Parteien, alle Religionen weg. Ja, und wie macht ihr das? Ja, wir putzen die einfach weg. Das ist ja ganz einfach. Ja, genau. Und wir putzen immer alle Ideologien morgens weg, damit wir einen guten Tag haben.
0: Ja?
1: Ja, überhaupt keine Ideologie mehr in euch. Ihr seid die totale Kunst. Super! Ihr seid die totale Kunst!
0: Ihr seid schlau.
1: Du riechst auch ganz frisch. Gar nichts. Keine Demokratie-Scheiße mehr.
0: Kein Demokratenstoß.
1: Nee, gar nichts. Nur Macht ergreifen Kunst. Du riechst so frisch. Hier riecht alles nach Zukunft. Der ganze Beutel, alles Zukunft. Alles Diktatur der Kunst. Geil, jetzt geht's zu Money.

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Ja, und jetzt weiß es. Jetzt da im Gitterbett drin. Ohnmächtig, in eine Zwangsjacke geschnürt. Sie fangen die und sie bringen die um. So schnell kannst du gar nicht schauen. 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Und trotzdem, ich fordere Sie auf, gnädige Frau, und auch Sie, mein Herr, ein bisserl den Hintern bewegen. 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

0: How's it going? Hi.
1: Hi.
0: Hello. Hi.

0: behind us.
1: Und ich habe auch bei jedem Teil das Problem, dass